Wir nehmen uns heute für unsere 70s Song Story mal im wahrsten Sinne des Wortes Zeit, um mit der Gruppe Pink Floyd ins Konzeptalbum Dark Side of the Moon ein bisschen reinzuhören. Die Zeit, die uns der Texter Roger Waters geschenkt hat, die verschafft uns jetzt gleich mal knapp 7 Minuten lang drüber nachzudenken, wie wir heute unsere Lebenszeit so verbringen wollen. Ticking away the moments that made a dull day, fritter and waste the hours in an offhand way. Wenn die Momente eines langweiligen Tages vergehen und du deine Zeit ziemlich lockerlässig verplemperst und verschleuderst, solange man jung ist, da leistet man sich diesen Luxus, dem Sonnenschein fern zu bleiben und lieber dem Regen zuzuschauen. Doch dann bist du plötzlich um 10 Jahre älter geworden und hast die Startpistole überhört. Jetzt, da rennst du der Sonne hinterher, doch sie ist schon am Sinken. Die Jahre werden immer kürzer und die Zeit läuft dir davon, obwohl die Zeit doch immer genauso lang ist wie früher. Dein Atem wird jeden Tag kürzer und du findest keine Zeit mehr auf deinem Weg. Mit mehr als 50 Millionen verkaufter LPs, nach Michael Jacksons Album Thriller das ansonsten meistverkaufte Album der Popmusikgeschichte, auf der nicht ganz so dunklen Seite des Mondes, on the dark side of the moon, wo einem nur allzu leicht unachtsam die Zeit ausgehen könnte, mit Pink Floyd und Time.

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0: Moin, moin, hallo und willkommen zu einer knappen Stunde mit Musik aus einer längst vergangenen Zeit. Gerd Muster, der Mikrofon. Die 437. Sendung ist es heute. Musikzusammenstellung, Technik und Sendeverantwortung. Alles liegt in meiner Hand bei unserem kleinen, feinen Selbersender. Wir starten mit einem Gast und der stellt sich jetzt selbst vor.
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Chris Montez war das mit seinem 1962er Hit Let's Dance. Er trat damals sozusagen in die Fußstapfen zweier bekannter Chicanos. Gemeint sind Amerikaner mexikanischer Abstammung Richie Valens und Jan Romero. Weiter geht es mit James Marcus Smith aus Houston in Texas. Hier nennt er sich Jet Powers und begleitet wird er von Vince Paolo and the Round Hands und der Song heißt Go Girl Go, erschienen im März 1957 auf Design 811 in New York. 1964 gelang ihm mit Hold Me der Durchbruch in Großbritannien und damals nannte er sich PJ Proby.

Von der MGM-EP Conway Twitty Sings war das Don't You Know und Bobby und Terry Caraway hörten sie mit Ballin' Keen. Jim Gunner spielt jetzt Footloose.

In Erinnerung haben Sie die eben gehörte Band sicherlich noch mit ihrem Hit I've Had It. Gemeint sind The Bell Notes. A Sad Guitar hieß der Song, klang auch recht traurig. Und davor gab's The Shades mit Jerry Lee. Die Aufnahme blieb zunächst unveröffentlicht und erschien dann unter anderem bei Bear Family. Übrigens gab es mindestens 4 verschiedene Gruppen mit diesem Namen. Das nur am Rande. Let the Little Girl Dance war wohl der größte Hit für Billy Bland und Can't Stop Her From Dancing ist ganz ähnlich gestrickt. Hören Sie selbst.

0: Den Richie Valens Hit Come On Let's Go sang heute Ronnie Hawkins und die Fendermen spielten Honky Tonk. Wir rocken weiter mit Eddie Cochran und Blues Suede Shoes.
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Die alte Schmalzlocke ist eher selten bei mir zu Gast. Real Rock Drive sangen und spielten Bill Haley und seine Comets. Und davor war der Mickey und Sylvia Titel Dearest mit Buddy Holly und den Roommates zu hören. Ich halte ja nicht so viel davon, wenn Aufnahmen nicht mehr lebender Interpreten in dieser Form neu abgemischt werden, oder? Hier ist Big Joe Turner, Red Sails in the Sunset.

Dem Mean Woman Blues mit Bobby Allen folgte Brooke Benton mit Endlessly. 1958 war das für ihn ein Top-20-Hit. Don't Need No Job meint jetzt Jerry Parsons.

0: Im Januar 1958 erschien Baby Please Come Home mit Al Runyon auf dem Stardale-Label in Tennessee. Und Rock Crazy Baby war die A-Seite der ersten Single von Art Adams auf dem Cherry-Label in Kentucky. Im September 1959 wurde der Song veröffentlicht.
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2: Erinnern Sie sich noch an die Zeit zurück, als Telefonverbindungen noch gestöpselt wurden, als wir dort noch ein Fräulein vom Amt sitzen hatten, das die Telefonverbindung herstellte? Und dieses Fräulein meinte, es tut mir leid, Sir, der Anschluss ist besetzt. Can't get you on the phone. Mickey Baker und Sylvia Vanderpool waren das.

Wir sind am Ende der heutigen Sendung angelangt. Nächste Woche gibt es mehr Musik und Sie sind hoffentlich wieder dabei. Ich würde mich freuen. Eine gute Zeit bis dahin wünscht Ihr sendeverantwortlicher Plattenplauderer.

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1: Herzlich willkommen, Historianer. Ihr hattet soeben für unseren heutigen Thementag das Vergnügen, unseren Start-Countdown in der kompletten Länge zu erleben, mit den offiziellen 11 Sekunden, bis das Raumschiff dann am Ende startet. Und ich glaube, ihr habt die Herkunft dieses Countdowns auch schon als versierte Oldie-Freunde längst erkannt, aus der 7-Teiler-Fernsehserie vom Raumschiff Orion, damals 1966, als dieser Countdown zum Straßenfeger geworden war. Damals, da startet der Dietmar Schönherr als Commander McLean ins All. Und genau das werden wir ab jetzt musikalisch und geschichtlich ebenso machen. Allerdings wird bei unserer kurzen Weltraumreise zu jeder Stunde dann von diesem Countdown eine Sekunde abgeschnitten werden. Denn am Ende wollen wir insgesamt für 12 volle Stunden die Raketen zünden und die Atmosphäre durchbrechen. Und am Ende dann am 21. Juli 1969 auf dem Mond landen. Und natürlich wollen wir auch die komplette Zeitspanne von Tin Pan Alley bis Woodstock auch mit durchqueren. Denn dieses Thema der Mondlandung, das ist schon weit früher in die menschliche Vorstellungskraft vorgedrungen, als dass der John F. Kennedy dann am 12. September 1962 schon versprochen hat. Also lasst uns mal zum ersten Teil die Raketen starten von unserem Thementag bis zur Mondlandung mit Tony Perkins.

der Rakete bis zum Mond, das uns dann insgesamt 12 kleine Raumfahrtkapitelstunden hier bescheren wird, in denen wir neben vielen abgespaceden Oldies dieser Tage natürlich auch wie gewohnt ein gutes Stück an Geschichte der Raumfahrt dann hinter uns bringen wollen. Und gleich zu Anfang wollen wir natürlich erstmal ein paar Momente lang zu den ersten Raketenbauern der Menschheitsgeschichte schauen. Eigentlich entstammt der Begriff Rakete wohl am ehesten aus dem Italienischen, aus dem Wort Rocketta, also Spindel, aus dem der Raketenpionier Konrad Haas in Wien bereits um 1550 das Kriegsarsenal erstmal leitet. Und dort beschreibt dieser Konrad Haas vor allem recht detailliert, wie so eine Rakete denn eigentlich schon funktionieren könnte. 1550, auch wenn damals natürlich noch niemand daran dachte, dass man mit so einer Rakete gut 450 Jahre später dann zum Mond fliegen sollte. Musikalisch klinken wir uns aber jetzt erstmal ein im Jahr 1935 mit einem ersten Wunschtraum, sich dorthin auf den Weg machen zu dürfen. Und schon damals lassen sich mit diesem Menschheitstraum Hits produzieren mit Bing Crosby und I Wished on the Moon. Ich wünschte, ich wäre auf dem Mond.

in Schwarz oder in weißer Hautfarbe. 1935 wollte hier auch der Henry Red Allen sich bereits auf den Weg machen zum Mond. Wenn man aber den Historikern Glauben schenken darf, dann starten die Chinesen bereits im Jahr 1232 im Krieg gegen die Mongolen die ersten altertümlichen Raketen, die mit Schwarzpulver angetrieben werden und eigentlich dafür gedacht waren, die feindlichen Pferde zu erschrecken. Im 17. Jahrhundert, da entwickelt man aber auch schon die erste Rakete in Europa, den ersten Raketenantrieb, mit dem man fast eine halbe Minute lang schon in der Luft bleiben konnte. 1814 wird dann der österreichische Freiherr Vincent von Augustin der wohl erste Chef einer Kriegsraketenanstalt im neu aufgestellten österreichischen Raketenkorps in Wiener Neustadt. Während uns hier der Henry Red Allen bereits 1936 davon musikalisch berichtet, wie schön es denn wäre, wenn man da oben auf dem Mond sitzen könnte und auf die Erde runterschauen dürfte mit Sitting on the Moon.

Wenn wir uns also mal vorstellen, mit so einer Rakete zum Mond zu fliegen, dann setzt sowas auch schon seit jeher über viele Jahrhunderte an Menschheitsgedanken frei, wie man denn die Distanz zum Mond überhaupt hinter sich lassen könnte. Und mit der Erfindung der Schallplatte lässt sich dieser Traum dann natürlich auch bereits in den 1930er Jahren auch zum ersten Mal in den Hitparaden bereits erleben. Die Sängerin Ruth Etting singt uns in diesem Jahr bereits den Titelsong zum gleichnamigen Kinofilm Reaching for the Moon mit Douglas Fairbanks und Bebe Daniels in den Hauptrollen, mit diesem ersten Charthit der Musikgeschichte, mit dem man schon den Mond erreichen wollte im Jahr 1930 im Film Reaching for the Moon mit Sängerin Ruth Etting.

Nur wenige Monate später, da reiht sich dann auch bereits der Orchesterchef Eddie Dudgeon mit seinem Sänger Lou Sherwood hier mit ein in die Frühzeit-Hitparadenliste mit Blick auf den Mond. Denn die Teleskope, mit denen man zum Mond schauen konnte, die sind bereits seit Galileo Galilei und Johannes Kepler im 17. Jahrhundert längst schon erfunden, bis dann der Josef Fraunhofer 1825 das nächstgrößere Objektiv entwickelt, mit dem man also schon bereits 100 Jahre vor unserem heutigen Frühzeithit genau das sehen konnte, was uns der Eddie Dudgeon jetzt hier beschreibt. There's dust on the moon.

Damit wir aber jetzt mit all dieser prähistorischen Technik auch den Weg ins All finden dürfen, da stellt der Amerikaner Robert Goddard bereits 1910 erste Überlegungen zum Bau von Raketenmotoren an, die auch extra für Raumflüge zum Mond und zum Mars schon gedacht sind. 1923 veröffentlichte Hermann Oberth dann sein erstes Werk, die Rakete zu den Planetenräumen, und nur ein Jahr später der Vorstoß in den Weltenraum, bis dann 1926 der Robert Goddard den ersten erfolgreichen Test mit Flüssigkeitsraketen schafft. Und so gilt der als der Vater der Raketentechnik, die dann gut 30 Jahre später wirklich ins All führen wird und nochmal gut 10 Jahre später eben dann bis zum Mond. Und diese Distanz, die wollen wir heute auch bei unserem Weltraum-Thementag auch noch gemeinsam miteinander durchwandern. Hier mit Dick McDonough und There's Frost on the Moon.

There's Frost on the Moon, unsere heutige kleine Frühzeitreise in die Geschichte der Raumfahrt mit Axel Lindner und hier mit Dick McDonough und sein Orchester im Jahr 1936. Aber die zeitgleiche frühe Filmwelt, die entdeckt dieses Thema der Raumfahrt auch schon denkbar früh, noch kurz vor dem deutschen Regisseur Fritz Lang mit Metropolis. Das war bereits im Jahr 1924 schon im russischen Film zu sehen, Alita, bereits mit einem Flug zum Mars. Aber dann legt der Filmpionier Fritz Lang sofort nach den Romanen von Thea Habor im Jahr 1927 mit Metropolis, mit Brigitte Helm und Gustav Fröhlich in den Hauptrollen und dann auch schon zwei Jahre später 1929 mit Der Frau im Mond, bevor wir dann 1936 schon mit Flash Gordon zum nächsten Mal filmisch ins All abheben dürfen. Aber ganz so kalt soll's uns dann bei dem nächsten Hitparaden-Ausflug in die Top 10 auch nicht weitergehen. Wieder zwei Jahre später geht's dann erneut in die Charts zum Mond mit Sänger Johnny Morris und seinem Orchester von Vincent Lopez im Jahr 1938 mit Honey on the Moon mit Vincent Lopez.

by the Moon. Das fragt hier Queen Ella und sie soll's heute natürlich auch auf ihre Frage dann beantwortet bekommen mit rund 384.000 Kilometer an Distanz, die es heute noch zu überbrücken gilt. Auch wenn die Originalfrage von How High the Moon schon um mehr als 7 Jahre älter ist, mit Orchesterchef Benny Goodman und Sängerin Helen Forrest. Die wohl bekannteste Frage mit dieser Melodie, die kommt dann mit Gitarrist Les Paul und seiner Frau Mary Ford im Jahr 1951. Und damit überqueren wir auch schon zum ersten Mal auf unserer Frühzeit-Weltraumreise die Jahrzehntegrenze, das uns dann bis zum Teil 2, bis zu unseren 12 Teilen dann erstmal eine ganze Weile lang beschäftigen wird. Denn alsbald erleben wir dort dann die Gründung der NASA, die ersten erfolgreichen Satelliten ins All und damit zusammenhängend natürlich auch die große Rivalität zwischen den USA und der Sowjetunion um die Vorherrschaft ins All mit den russischen Sputnik-Satelliten und der amerikanischen Mercury-Reihe mit ihrem Explorer One, dann zum Ausklang des Jahrzehnts der 50er Jahre. Aber heute wollten wir erstmal die musikalischen Grundlagen legen mit satten 25 Wochen hier in den Hitparaden und davon geschlagene 9 Wochen die erste überirdische Nummer 1 mit diesem Gitarren-Echo-Sound von Les Paul bei How High the Moon.

If you stub your toe on the moon, wenn du zum ersten Mal deinen Zeh auf die Mondoberfläche aufsetzt. Bis dann vergehen mit Tony Martin aber nochmal mehr als 10 weitere Jahre, bis sich auch die Filmwelt mit weiteren Weltraumbildern im Kino dann zurückmeldet. Im Jahr 1950, wenn die Rakete zum Mond startet. Oder auch im selben Jahr auch schon die Endstation Mond. Nur ein Jahr später, 1951, geht es dann sofort filmisch weiter mit dem Flug zum Mars und auch der Endstation Mars. Und spätestens ab 1953, da wird dieses Thema Weltall dann nicht mehr nur aus allen Köpfen im Kino dann wegzudenken sein, mit der Gefahr aus dem Weltall oder dem Phantom aus dem Weltall und dem Kampf der Welten, während natürlich die Musikwelt auch allmählich weiter aufsattelt in Richtung Mondrakete, hier mit Moon Mullican und seinem Rocket to the Moon.

Natürlich gibt's am Ende jeder unserer Weltraumabenteuerreisen auch jeweils immer wieder eine neue Variante vom vielleicht schönsten Themensong, den man sich zu diesem Thema der ersten Mondlandung auch nur vorstellen kann. Fly me to the moon, in other words. In anderen Worten, wir schneiden nicht nur von unserem Intro-Countdown immer eine Sekunde je Sendung jetzt ab, sondern es wird auch garantiert 12 unterschiedliche Varianten von diesem Klassiker geben, der uns in Gedanken immer ins Weltall hinaustragen soll. Mit unserem Abschluss-Motto-Song, diesmal mit Jane Morgan. Also bis gleich dann zum Teil 2 von Fly me to the moon.

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13: Willkommen, Historianer, mit unserem Countdown bereits um eine Sekunde kürzer zum Intro von Teil 2 zu unserer musikalischen und geschichtlichen Reise durch die Zeit der menschlichen Vorstellungskraft bis zum Mond und sogar bis zum Mars und darüber hinaus reisen zu können. Aber ich glaube, ihr habt die Herkunft von unserem Countdown längst als versierte Oldie-Freunde bestimmt schon erkannt aus der Fernseh-Siebenteiler-Serie von Raumschiff Orion, damals 1966 mit diesem Countdown im Fernsehen zum Straßenfeger. Und damals startet der Dietmar Schönherr und die Eva Pflug ins All. Und genau das werden wir jetzt musikalisch und geschichtlich auch nochmal weitermachen. Allerdings wird uns bei unserer kurzen Weltraumreise zu jeder Stunde dann von diesem Countdown immer eine Sekunde abgeschnitten werden. Denn am Ende wollen wir für insgesamt 12 lange Stunden die Raketen zünden und am Ende dann am 21. Juli 1969 auf dem Mond auch landen. Aber rein chronologisch stecken wir natürlich jetzt erstmal noch so ein bisschen in den Kinderschuhen der Raumfahrt, nachdem wir zuletzt eben gerade erstmal ins Jahrzehnt der 1950er Jahre eingetaucht waren. Nur der Wille, es zu schaffen, der stand bereits 1952 mit Murph Shiner in jedem Fall schon fest. Let's take a trip to the moon. Wir machen uns auf den Weg zum Mond. Auch wenn es heute noch den ganzen lieben langen Tag dauern mag, bis wir es dann am Ende geschafft haben werden. In den noch verbleibenden 17 Jahren bis dorthin. Jetzt zum Teil 2 unserer musikalischen Raumfahrtgeschichte.

Der Georgia Jim ist hier aber zeitgleich 1952 bereits unterwegs mit seinem Flying Saucer Baby. Also es schwingt auch immer ganz generell schon früh immer der Gedanke an UFOs und an Außerirdische mit, die uns Menschen auf dem Weg ins All zu allen Zeiten auch begleiten werden. Dieser Ausdruck vom Flying Saucer, der geht dabei schon zurück bis ins Jahr 1947 durch einen Zeitungsartikel von Kenneth Arnold, der genau am 24. Juni 1947 in Mount Rainier im Bundesstaat Washington angeblich zum ersten Mal so eine fliegende Untertasse sieht. Und er beschreibt dieses unidentifizierbare Ding als flach wie eine Pfanne, bis dann die Air Force ihrerseits dann 5 Jahre später, eben 1952, zum ersten Mal von einem sogenannten Unidentified Flying Object, also einem UFO, spricht und daraufhin ein Projekt Blue Book ins Leben ruft, das alle Aktivitäten zu diesen mysteriösen fliegenden Untertassen dann bis ins Jahr 1970 zusammentragen und katalogisieren soll. Und selbstverständlich trägt die Musikindustrie zu diesem außerirdischen Phänomen auch ihren Teil dazu bei, hier beispielsweise mit der Queen Ella und ihren Two Little Men in a Flying Saucer.

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3: Und danach ebenfalls 1950 The Flying Discman from Mars oder Rocket Ship XM oder ebenfalls in den deutschen Kinos auch die Rakete zum Mond, Destination Moon. Die Unterhaltungsindustrie mischt also ordentlich mit, auch mit den UFOs und den Wunschträumen der Menschheit, bald es zum Mond zu schaffen. Aber mangels noch erfolgreicher Raketenstarts ins All, da bleibt erstmal nur die fliegende Untertasse mit dem Flying Saucer Boogie, auch gleich zweimal mit Eddie Cletro und danach zum wortlosen Untertassen Boogie mit Gitarrist Tiny Grimes.
4: 4, 3, 2, 1.

Die Flying Saucers, die Raumschiffe der Außerirdischen, die werden in jedem Fall dann auch weiterhin mit uns durch die Zeit reisen. Nahezu jedes Jahr werden die Kinofilme und auch die überirdischen Songs auch mehr. 1951 am Tag, als die Erde stillstand. 1952 Mars, der rote Planet. Und mit dem Projekt Mondbasis gehen wir dann ins Jahr 1953. Genauso auch mit den Spaceways im selben Jahr. Genauso wie die Willis Brothers hier ihr Flying Saucer Baby auch mit einer Untertasse ausrüsten. Aber es passiert in diesem Jahr auch noch ein gar nicht so unwichtiges Kinoereignis, das ab sofort insbesondere die Teenager ganz besonders ansprechen soll. Denn die beiden Filmemacher James Nicholson und Samuel Arkoff, die gründen in diesem Jahr die American International Pictures. Und das wird die westliche Film- und Musikwelt nicht nur zu diesem Thema Weltraum und Monsterkreaturen in den kompletten nächsten beiden Jahrzehnten merklich beeinflussen. Diese beiden Filmemacher, die stehen auch für Dutzende von 50s und 60s Musikfilmen in diesen Jahren, vorwiegend alle für die Autokinos produziert. Also ganz egal, um welches aktuelle Thema es sich ab 1954 dann drehen wird, diese sogenannten AIP Productions, die haben ab dann immer so ein gehöriges Wörtchen mitzureden an der Kinokasse und auch bei den Schallplattenproduzenten, wie auch hier bei den überirdischen Flying Saucers mit den Willis Brothers.

Die wortlosen Flying Saucers hier mit Little Walter Jacobs, damit auch schon zur weiteren übernatürlichen UFO-Begleitung mit den passenden 53er Kinofilmen, mit der Gefahr aus dem Weltall, das Phantom aus dem All oder der Kampf der Welten, aber auch der Billy Lee Riley mit dem vielleicht bekanntesten Flying Saucer Rock'n'Roller aller Zeiten. Da schauen wir mal ganz weit zurück in die Weltraum-Kino-Geschichte der Frühzeit, denn die UFOs, die übernatürlichen Kreaturen, die kommen am 31. Oktober zu Halloween, auch mit einer Extrasendereihe mit 12 Stunden spendiert zu Halloween, zu einem dann expliziten Gruselthema, mit dem das Blut in den Adern gefrieren soll. Also auch allerlei Übernatürliches zwischen Dracula und den Zombies oder Frankenstein, aber eben auch mit allerlei Weltraumgestalten in den übernatürlichen Gefährten, wie hier der Billy Lee Riley zum Flying Saucers Rock'n'Roll.

Ich habe mal auch so ein bisschen bei den Cineasten nach entsprechenden Werken auf Zelluloid ein bisschen nachgestöbert und ich bin schon 1902 auf einen französischen Stummfilm gestoßen, Le Voyage dans la Lune, A Trip to the Moon. 1919 kommt dann der Stummfilm von Bruce Gordon nach einem Roman von Harold G. Wells, The First Man on the Moon, und auch dessen nächster Roman, Things to Come, der wird dann 1933 schon verfilmt. 10 Jahre später fährt dann der Hans Albers bei uns als Baron Münchhausen auch zum Mond und den ersten fiktiven Trip ins Weltall. Der kommt nach dem Zweiten Weltkrieg zu uns durch Robert A. Heinlein mit seinem Roman Rocket Ship Galileo, in dem der Physiker Dr. Cargraves an einer Nuklearrakete experimentiert, mit dem eine Mannschaft zum Mond geschickt werden soll. Fiktion und baldige Wirklichkeit, die finden also auf der Frühzeit Leinwand schon mal zusammen, hier im wortlosen Spaceship von Bandleader Earl Hines.

Wir reisen im Spaceship 1953 mit Bandleader Earl Hines durch die Zeit, denn auch die schwarze Jazz- und Rhythm and Blues- und Bebop-Fraktion, die verwendet oft diesen Begriff Space als Beschreibung für unangepasste und ausgefallene Vertonungsvarianten. Wir kennen das zuweilen auch bei uns im deutschen Mix-Sprachgebrauch mit dem Modewort abgespaced, was Sonderbares, was Interessantes und was Unerklärliches. Aber eines der heißesten und spacigsten Instrumentals der Rhythm and Blues Raumfahrtszene, das schickt uns jetzt der Little Johnny Watson alias Johnny Guitar Watson nur ein bisschen später, 1954, hier schon ins All mit seiner Space Guitar.

Bei uns geht's heute im wahrsten Sinne des Wortes vollkommen abgespaced zu. Bei unserer langen musikalischen und geschichtlichen Reise zum Mond. Hier mit dem Spaceship Boogie von der Pianistin Winifred Atwell in England. Aber wenn unser Raumschiff ins All hier schon mal Fahrt aufgenommen hat, dann erreichen wir jetzt mit Gitarrist Jimmy Bryant hier 1954 zumindest schon mal das zweite Stockwerk, will ich mal sagen, mit der Erdatmosphäre, die Stratosphäre in etwa 12 bis 50 Kilometer Höhe. Und dort lassen wir dann schon mal Wind und Wetter in der sogenannten Troposphäre hinter uns und wir stoßen vor bis zur wörtlichen Decke der Erde, wie die Griechen diesen Teil der Atmosphäre schon benannt haben. Dort schafft man es nämlich wirklich nur mit einer Rakete schon mal hin, mit ordentlich Tempo zum Stratosphere Boogie von und mit Jimmy Bryant.

Nach dem fulminanten Stratosphere Boogie ist dann im selben Jahr 1954 auch nicht mehr weit hin, um jetzt endlich einzusteigen in eine Rakete, die uns mal zumindest musikalisch schon bis zum Mond befördern soll, mit dem Rocket to the Moon von und mit Bandleader Johnny Kay.

0: mit dem wortlosen Skyrocket von Lindsay Powers. Da bewegen wir uns hier durchs All. Aber wenig später, da bewegt sich dann nicht nur in Sachen Musik und Film einiges in Richtung Weltraum, sondern zum ersten Mal wird auch auf der politischen Weltbühne ein Weltraumprojekt Vanguard ins Leben gerufen. Der US-Präsident Eisenhower verkündet nämlich am 29. Juli 1955 eben unter diesem Namen Vanguard, also so viel wie die Vorhut oder der Vorreiter, die frühe Rolle Amerikas eben bei der Eroberung des Weltraums. Und dazu ruft er auch gleich noch den Zeitraum, genau vom 1. Juli 1957 bis zum 31. Dezember 1958 als das internationale geophysikalische Jahr aus. Und das bringt natürlich eine ganze Menge an Bewegung. Vor allem setzt Eisenhower damit die Sowjets ganz gehörig unter Druck. Nur wir werden dann gleich im Anschluss bei unserem Teil 3 unserer Raumfahrttage dann erleben. Der Schuss geht mal so richtig ordentlich nach hinten los, denn unsere nächste galaktische Musikstunde, die steht dann voll und ganz unter dem Begriff des sogenannten Sputnik-Schocks. Aber hier zündet Dwight Eisenhower im Sommer 1955 noch in ganz siegessicherer Absicht diesen Kampf der Systeme um die Vorherrschaft im Weltall. Wir starten ins Zeitalter der sogenannten Space Race mit Alan Bradley.
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0: Der Johnny Howard begleitet uns hier jetzt bereits ins Orbit. Als die amerikanischen Weltraumkräfte anfangs noch vor der Gründung der NASA auf drei unterschiedliche US-Streitkräfte setzen. Die Air Force, die startet mit dem Projekt Atlas zur Entwicklung einer Interkontinentalrakete. Die US Army, geleitet vom deutschen Raketenphysiker Wernher von Braun, die entwickelt die Jupiter-C-Rakete. Und die US Navy nennt eben ihr Projekt Vanguard. Und allein schon durch diese Dreiteilung geht den Amerikanern auf dem Weg ins internationale geophysikalische Jahr eben so viel Energie durch die Finger, dass wir uns in der nächsten Stunde dann genau am 4. Oktober 1957 auch hoffentlich gerne wiederhören wollen, wenn die vollmundigen Ankündigungen von Präsident Eisenhower einfach mal von den Sowjets aus dem Stand eingeholt werden und sogar überholt auf dem Weg ins Orbit. Hier noch mit Sonny Sheeter und Orbit with Me.
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Kilgore übernimmt ebenfalls seine Reise bis zum Mond, immer wenn er sich mit seinem Mädel happy fühlt. Und ich hoffe, ihr fühlt euch auch weiterhin startbereit zu unserem gleich nächsten Reiseabschnitt ins bereits angekündigte geophysikalische Jahr 1957, das dann ganz unter dem ersten Weltraumsatelliten Sputnik dann stehen wird. Aber natürlich gibt's am Ende dieser Weltraumreise auch wieder eine weitere Variante vom vielleicht schönsten Themensong, den man sich zu diesem Thema der ersten Mondlandung überhaupt vorstellen kann. Fly me to the moon, in other words. Und wir schneiden auch gleich beim nächsten Intro wieder eine Sekunde ab. Damit wären es dann nur noch 9 weitere Weltraumkapitel auf unserer musikalischen Reise bis zum Mond. Diesmal mit unserem Abschluss-Motto-Song von der Eddie Gourmet. Also bis demnächst zum Teil 3 von Fly Me to the Moon.

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1: Seid wie immer ganz herzlich willkommen, Historianer. Jetzt schon zu unserem Countdown bereits wieder eine Sekunde kürzer geworden zum Intro von unserem Teil 3 zur musikalischen und geschichtlichen Reise durch die Zeit der menschlichen Vorstellungskraft, dass wir es mal schaffen, bis zum Mond oder sogar bis zum Mars zu kommen. Und ich glaube, ihr habt die Herkunft von unserem Countdown auch schon bestens erkannt aus dem Fernseh-Siebenteiler vom Raumschiff Orion, damals 1966, als dieser Countdown damals im Fernsehen zum Straßenfeger wurde. Und damals startet der Dietmar Schönherr und die Eva Pflug ins All. Und genau das wollen wir ab jetzt musikalisch und geschichtlich ganz genauso machen. Allerdings wird bei uns, bei unserer kurzen Weltraumreise, jede Stunde von diesem Countdown dann jeweils eine Sekunde abgeschnitten. Denn am Ende wollen wir ja nach insgesamt 12 vollen Stunden auch die Raketen zünden, um am Ende dann am 21. Juli 1969 genau auf dem Mond zu landen. Aber zuvor machen wir in dieser Stunde mal chronologisch Halt am 4. Oktober 1957. Denn genau da passiert das zentrale, aufsehenerregende Ereignis, das für die folgenden 12 Jahre wie kaum ein anderes gesellschaftliches Ereignis die Gesellschaften in Atem hält. Denn genau zu diesem Tag, Historianer, da beginnt das Zeitalter der Raumfahrt. In den amerikanischen Medien steht zu lesen: Sputnik and the Dawn of Space Age. Und genau dazu begrüßt euch jetzt zum übernatürlichen Sound aus der Galaxie der Axel Lindner im Rock'n'Roll-Zeitalter rund ums Thema Sputnik.

Der erste ins All gebrachte Weltraumsatellit Sputnik, der wird genau am 4. Oktober 1957 zum weltweit registrierten russischen Siegeszug für die Raumfahrt. Die Menschheit schafft es, mit Sputnik in den Weltraum vorzudringen. Und es ist nun kein amerikanischer Satellit, sondern die Russen. Wir werden es in den kommenden Sendestunden auch noch ein bisschen genauer erleben. Die sind den Amerikanern kurz zuvor gekommen. Damit man sich aber den Sputnik so ein bisschen besser gut vorstellen kann. Der Satellit war mal kugelrund und gerade mal 58 cm im Durchmesser groß. Er wiegt gute 83 Kilo und er braucht ganze 98 Minuten, um einmal ins All befördert zu werden. Und in den Zeitungen stand der Slogan zu lesen, passend zum Film, in 80 Tagen um die Welt, jetzt mit 80 Kilo um die Welt. Die löst nun für die folgenden Jahre auf der ganzen Welt eine derartige Euphorie aus, die man nun nicht nur in der Wissenschaft erleben konnte, sondern auch in der Kunst und in der Literatur und natürlich eben für uns ganz besonders wichtig in der zeitgenössischen Musik. Mit dem erfolgreichen Aufenthalt im All, da haben die Russen natürlich auch die amerikanische Bevölkerung mal mit einem tiefsitzenden Stachel auch ausgestattet. Das Selbstbewusstsein Amerikas, das wird durch diesen Sputnik auch deutlich in Mitleidenschaft gezogen. Und die erfolgreiche erste Mondlandung der Menschen dann am 12. Juli 1969, die wird das dann erst tilgen. Aber dafür haben wir noch 12 Jahre vor uns. Und genau zu diesem Stück Zeitgeschichte, dem wollen wir uns jetzt ein bisschen widmen. Mit dem Sputnik Number One, mit dem Piepston, der dann auf die Erde zurückgefunkt wird. Hier mit Bobby Day, mit dem typischen Sputnik-Geräusch. Piep, piep, piep.

Der Bobby Day geht auf Suche nach seinem Baby und behilft sich dabei mit einem Rundflug entlang seiner ganz persönlichen Umlaufbahn im Orbit mit dem Sputnik. Und genau musikalisch passend zum Startmoment der Raumfahrtgeschichte hier am 4. Oktober 1957 mit dem erfolgreichen Start von Sputnik, da entschließt man sich dann auch in der DDR, einen langen, langen Weggefährten und Begleiter von Sputnik auf die Straßen zu bringen. Nämlich den Trabant, der dann genau ab diesem Moment im Jahr 1957 auch diesen Namen bekommt. Dabei sendet der Sputnik genau 21 Tage dieses Kurzwellensignal zur Erde und er ist nach insgesamt 92 Tagen im All dann verglüht. Aber dieser Piepston, dieses Signal von Sputnik, das findet man damals in einigen Songs wieder. Hier zum Beispiel mit Louis Prima mit der B-Seite von seinem Buona Sera Signorina. Mit seinem raumfahrttechnischen Vorgriff. Damals eine Wunschvorstellung für alle Amerikaner, der erste Mensch auf dem Mond zu sein. Aber 1958, da beschränkt man sich eben noch mit der Nachahmung dieses Kurzwellengeräuschs von Sputnik mit Beep, Beep von Louis Prima.

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1: Der Nelson Young überzeugt den John Dolphin bei seinem Lucky-Label, dass so ein Song wie Rock Old Sputnik Ende 1957 eben genau den Zeitgeist trifft. Und andere Musikproduzenten, die steigen auch sofort mit ein, noch im Jahr 1957, auf den sogenannten Sputnik Ride rund um die Erde. Dieses Thema der Erdumrundung, das wird in weniger Wochen zum gesellschaftlichen Thema, nicht nur in der Klatschpresse, auch unabhängig vom Alter und vom Geschlecht oder von der Hautfarbe. Hier schließt sich beispielsweise der Roosevelt Sykes auch schon 1957 in Schwarz mal an. I got a satellite baby that rocks me all night long. Ganz genauso fühlt sich das dann an mit seinem Sputnik Baby von Roosevelt Sykes.

Der Sputnik Rock mit Ralf Bendix, auch in Deutschland ab 1958, natürlich auch bei uns im Raumfahrtfieber. Und dabei wird natürlich auch immer sofort daran gedacht, als Mensch das Universum auch erkunden zu können. Und gerade wenn man dieser irdischen Wirklichkeit auch noch so ein wenig entfliehen möchte, die Themen von Weltraum und Raumfahrt, die sind überall nach der langen Zeit des Zweiten Weltkriegs auch mal wieder durchwegs als positive Menschenträume auch gerne in allen Schlagzeilen vertreten. Ganz egal, ob nun in Amerika, in Russland oder auch hier im Nachkriegsdeutschland mit Ralf Bendix. Aber der entlehnt den Sputnik Rock damals aus England von Posaunist und Sänger Don Lang, von diesem Original Sputnik Rock alias dem Red Planet Rock von und mit Don Lang and his Frantic Five.

You're Just a Flying Sputnik mit Al Jacobson. Natürlich auch alles noch vor dem Jahresende 1957 in die Läden gebracht. Mit der Sputnik 2 Rakete. Da wird nämlich dann am 3. November 1957 dann auch schon der erste Hund namens Laika in die Umlaufbahn katapultiert. Und es wird also, wie wir heute wissen, noch gute 10 Jahre aber dauern, bis die Musikgeschichte und vor allem die Menschheitsgeschichte eben diesen Traum auch in Erfüllung gehen sehen wird. Die Verweildauer im All von Sputnik 2, die ist jetzt schon bei 162 Tagen, bei rund 2000 Erdumkreisungen, wobei sich auch die Größe zum Vorgängermodell schon mehr als verdoppelt hatte. Und auf diese Weise produzieren die Sowjets noch bis ins Jahr 1962 auch insgesamt 22 unterschiedliche Versionen von diesen unbemannten Raumflugexperimenten namens Sputnik. Und auch der Sputnik 2, der wird natürlich ebenfalls von Bobby Bear auch schon hier gewürdigt im Jahr 1958, als die Russen auch ein zweites Mal in diesem Jahr die Nase noch vorn haben werden, anstatt der amerikanischen NASA, hier mit seinem Sputnik Number 2 mit Bill Parsons.

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Wenn wir die US-Satellitengeschichte auch mal kurz auf den Plan holen, dann hatte damals Präsident Eisenhower schon im Jahr 1955 die Entwicklung eines solchen Erdsatelliten in Auftrag gegeben, woraufhin nur 4 Tage später auch die Sowjetunion ein ähnliches Vorhaben schon angekündigt hat. Die Rivalität dieser beiden Großmächte, der wird natürlich im Kalten Krieg auch stellvertretend im All ausgetragen. Und eben an diesem 4. Oktober 1957, da macht's den Anschein, als wären die Russen die ideologischen Sieger dieses Weltraumwettstreits. Und die Russen drucken damals sogar Sputnik-Briefmarken und sie feiern ihren Sputnik, soweit damals Film- und Funk- und Fernsehwellen dieser Tage überhaupt tragen. Während man in der westlichen Amerika zugewandten Welt damals vom Sputnik-Schock berichtet. Dabei spendiert Eisenhower insgesamt schon 1,6 Milliarden Dollar für dieses Projekt mit 20.000 Studienplätzen in einer frisch gegründeten National Science Foundation. Aber das sollte alles nichts helfen. Die Amerikaner hatten diesen ersten Wettlaufschritt ins All verloren, eben durch den Frühstart von Sputnik.

Al Barkley and the Three Tunes kommen hier ebenfalls noch vor Jahresende 1957 mit ihrem Sputnik Number 2 in die Country-Regale. Aber der Erfolg von Sputnik, der bekommt auch schnell einen eigenen Modetanz spendiert. Hier von den Equators zum Sputnik Dance.

Die wohl spacigste Instrumentalgruppe der 60er Jahre, die entlehnt ihren Gruppennamen der Spotniks mal zumindest auch schon ansatzweise eben von diesem Zeitgeistmoment der russischen Satellitenkapseln. Der Bo Windberg gründet seine Gruppe ursprünglich mal als die Frasers schon 1958 im schwedischen Göteborg damals, aber erst nach dem weltweiten Erfolg der Sputnik-Raketen. Da benennt er seine Band dann 1961 um, eben in die Spotniks mit ihrem Sputnik-Theme. Und sie treten fortan auch immer in Raumanzügen auf und sie werden auf ihren Plattencovers auch ganz oft in einer Glaskugel auf dem Kopf abgebildet. Ihr Manager Stig Anderson, der wird dann übrigens später in den 70er Jahren auch die Gruppe ABBA managen. Aber er kultiviert jetzt erstmal zuvor dieses Raumfahrer-Image, weil eben auch der Sound ihrer Gitarren so ein bisschen abgespaced klingt. Und daraufhin gründen sich in der DDR dann wirklich die daran anknüpfenden Sputniks mit einem U, mit dem Erfolg des großen Bruders in ihrem Hintergrund. Und so folgt also auf dem Sputniks-Theme von Bo Windberg hier das Sputnik-Thema mit Henry Kotowski und seinen Sputniks.

Sputnik. Nach dem Bo Windberg, da widmet sich dann auch der Eddie Bogle mit seinen Ventures 1962 diesem Sputnik. Aber die Baureihe, die läuft bei den Russen dann genau am 24. Oktober 1962 nach dem 22. Experiment dann aus. Und die NASA, die hat ab diesem 10. Juli in diesem Jahr den nächsten, im wahrsten Sinne auch musikalischen Satelliten schon am Start. Der heißt nämlich Telstar und der wird zivil genutzt als Kommunikationssatellit zur Koproduktion zwischen NASA und AT&T ins All gebracht. Und noch im gleichen Monat entsteht dann die erste Live-Fernsehsendung zwischen Europa und Amerika. Und das, was heutzutage mit einem Navi in jedem Auto passiert, das wiegt damals rund 77 Kilo und hat einen Durchmesser von rund 88 Zentimetern. Der erste erfolgreiche US-Schritt in der jüngeren Geschichte der Raumfahrt, der ist den Amerikanern glatt auch eine Nummer 1 aus England wert. Mit dem Nachrichtensatelliten Telstar von den Tornadoes.

Sputnik und dem Telstar kommt hier das Ganze mit der Gruppe Charat X mit ihrem Space Nick. Auch noch eine weitere Satellitenzugabe auf unserem heutigen Weltraumbahnhof. Aber wir sind damit mit den allerersten Schritten erstmal zum ersten Mal in den Weltraum mit den Satelliten angekommen. Und die Menschheit, die wird sich dann mit diesem so prägnanten Zeitgeist momentlang auch stetig dann weiterentwickeln. In den nächsten Jahren dann bis zum endgültigen Ziel. Dann nach insgesamt weiteren 9 vollen Stunden von unserer Weltraumreise durch die restlich noch verbleibenden 12 Jahre bis dahin. Und natürlich gibt es dazu auch weiterhin zum Finale jeder Ausgabe eine weitere Variante von unserem Motto-Song Fly Me to the Moon. Denn das ist schließlich auch unser erklärtes Ziel mit dieser Themenserie, dann genau am 12. Juli 1969 schlussendlich zum Ziel zu kommen. Und beim nächsten Mal, da unterhalten wir uns dann noch so ein bisschen breit gefächerter auch über die unterschiedlichen Satellitenprogramme, die uns ja seither auch im wörtlichen Sinne begleiten und auch überwachen. Denn der lateinische Satelles, der ist direkt übersetzt dem Sinn nach auch der Begleiter oder der Leibwächter. Ob das nun kommerziell oder wissenschaftlich oder auch militärisch die Beweggründe da liefern möchte. Wir kreisen dann also bald weiter zum Teil 4 ins Orbit. Heute mit Fly Me to the Moon von April Stevens.

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Wir gehen heute auch noch ein wenig Geburtstag feiern mit der Catherine Starks alias Kay Starr, heute am 21. Juli im Jahr 1922 geboren in Dougherty, Oklahoma, wo sie auch schon als Teenager ihre ersten Talentwettbewerbe im Radio gewinnt. Und dort wird dann auch der Manager von Bob Crosby auf ihr Gesangstalent aufmerksam und er vermittelt der Kay Starr auch bis Ende der 30er Jahre schon ein Vorsingen bei Glenn Miller, denn der braucht gerade eine Vertretung für seine angestammte Sängerin Betty Hutton. Aber als dann angestammte Frontfrau, da beginnt unsere Jubilarin dann während des Zweiten Weltkriegs bei Charlie Barnett mit Sängerin Kay Starr, Into Each Life, Some Rain Must Fall.

Die ersten Hits in eigenem Namen, die werden dann noch Ende der 40er Jahre auch schon fällig hier mit im How It Lies. Und danach vergeht auch kaum ein Jahr, in dem die Kay Starr quer durch die 50er Jahre nicht mehrfach in die Hitparaden findet. Ja, auch aus den US Top 10 und auch eine britische Nummer 1 bei Comes Along Love mit Kay Starr.

der Tennessee Ernie Ford bekommt unsere Jubilarin für 2 Singles an die Seite gestellt. Und tatsächlich alle 4 Single-Seiten erreichen die Hitparaden, hier allen voran mit You're My Sugar. Insgesamt werden es dann für die K-Star über 40 Hits. Und auch mit ihrem Nummer-1-Hit vom Rock'n'Roll Waltz, da wird sie auf ganz besondere Weise ins Rock'n'Roll-Zeitalter dann reinreichen. Und damit zum Abschluss auch noch eine passende Single aus ihrem 57er-Album Rockin' with Kay mit dem Rockin' Chair für unsere heutige Geburtstagserinnerung an die K-Star. We'll be right back.

Mit diesem Angel Baby, da kommt unsere nächste Jubilarin Rosie Hamlin mit ihren Originals, damit zum ersten und einzigen Mal im Jahr 1961 in die Top 5, auch mit einem Novum, denn dort verliert der Schlagzeuger auch schon mal den Rhythmus, was jetzt für so einen Charthit wirklich alles andere als alltäglich erscheint. Geboren wird die Rosie heute am 21. Juli 1945 in Klamath Falls, Oregon, als man ihr dann als die Rosie auch ein komplettes Album zu ihrem zweiten Charthit anträgt, passend zum gleichnamigen Hit von den Lonely Blue Nights im Namen von Rosie Hamlin.

Rosie's Hit bekommt dann im selben Jahr 1961 mit Charles Brown noch eine schwarze Entsprechung in 45 Umdrehungen. Aber die Rosie, formerly with the Originals, so steht's hier zu lesen. Für sie wird's dann aber auch schon wieder Zeit, ihr Geburtstagskapitel zu beschließen. The time is near. Die Zeit des Schallplattenruhmes war damit auch kaum länger als ein Jahr für die Rosie Hamlin.

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1: Der Axel Lindner heißt euch wieder ganz herzlich willkommen, Historianer. Nun schon bei unserem Countdown wieder um eine weitere Sekunde kürzer geworden zum Intro von unserem heutigen Teil 4 zu unserer musikalischen und geschichtlichen Reise durch die Zeit der menschlichen Vorstellungskraft, dann am Ende des Jahrzehnts endlich zum Mond zu kommen und eigentlich auch schon die ersten Gedanken dran zu verschwenden, zum Mars und darüber hinaus reisen zu können. Und ich glaube, die Herkunft von unserem Countdown am Anfang ist für die versierten Oldie-Freunde jetzt schon hinlänglich bekannt. Aus dem Fernseh-7-Teiler von Raumschiff Orion, damals 1966 als Fernsehserie. Und damals startet der Dietmar Schönherr und die Eva Pflug ins All. Und genau das machen wir jetzt auch musikalisch und geschichtlich. Allerdings wird bei unserer kurzen Weltraumreise zu jeder Stunde dann beim Countdown eben eine Sekunde abgeschnitten werden. Denn am Ende wollen wir volle 12 Stunden hier die Raketen zünden bis zum 21. Juli 1969 und dann am Mond landen. Und jetzt wird's aber erstmal ganz irdisch auch Zeit zu unserer zurückliegenden Sputnik-Stunde bei unserem Teil 4. Jetzt erstmal die neu gegründete NASA genau am 29. Juli 1958 ins Leben zu rufen, den National Aeronautics and Space Act, als eben direkte Reaktion auf die beiden erfolgreichen Sputnik-Starts noch Ende 1957. Also wir schauen mal und vor allem wir hören mal, was in diesen Monaten alles so an weltbewegenden Geschichten passiert ist und wie diese Satelliten auch schon 1958 das ganz normale gesellschaftliche Leben beeinflussen. Heute zum Einstieg mit der Satellite Love mit Lil Randolph.
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Wenn man sich so seine Gedanken machen mag über all unsere Songtitel, die sich in den kommenden Stunden auch weiterhin eben nur um diese Erdtrabanten und die Satelliten drehen werden, die sich dann recht schnell auch ins Musikbusiness auch weiter vererben lassen und ihren zeitaktuellen Einfluss auch mit den Weltraumaktivitäten dann irgendwie synchronisieren lassen. Denn auch wenn Präsident Eisenhower schon am 29. Juli 1958 die NASA ins Leben ruft und damit eben auch den US-Kongress davon überzeugen kann, dass der US-Haushalt sofort um rund 8000 Leute bemüht sein sollte, um diese NASA ins Leben zu kriegen. All das muss auch zu einem gewissen Grad der Bevölkerung erstmal schmackhaft gemacht werden. Insbesondere, weil ja nun 1958 auch erstmal dieser Makel des Sputnik-Schocks auch auszubügeln ist. Und bereits zum 2. April 1958, da wird der Gründung der NASA im Kongress auch schon bereits zugestimmt. Und nur gute 3 weitere Monate später, da ist die Behörde der National Aeronautics and Space Administration, so heißt die NASA dann voll ausgesprochen, schon in Amt und Würden. Am 1. Oktober 1958 wird bereits gearbeitet und in weniger als 3 Jahren, am 5. Mai 1961, da wird dann der erste Amerikaner im All schon sein. Nur auch da wird schon am 12. April 1961 der Sowjetkosmonaut Juri Gagarin den Amerikanern schon wieder zuvorkommen. Und wir begleiten jetzt erstmal diese so spannende Zeit mit den ersten US-Satelliten als Antwort auf den Sputnik und der musikalischen und gesellschaftlichen Umsetzung von diesem politisch so gewollten Wunschtraum, endlich ins All zu kommen. Also wir lassen die Raketen jetzt erstmal abheben, denn in der Musik, da kann man sich erstmal alles wünschen. Blast off mit den Spacemen.

Blast off. Die Raketen mit den ersten amerikanischen Erdsatelliten starten hier auch schon 1958, unterstützt durch den Saxophonisten Noble Watts. Denn die Eroberung des Weltalls, das war jetzt nur keinesfalls eine rein weiße Elite-Idee gewesen von einigen ausgesuchten NASA-Mitarbeitern, sondern schon jeder Aufenthalt eines Satelliten, der es ins All geschafft hat, der wird auch vollkommen hautfarbenunabhängig als nationales Ereignis gefeiert. Ganz egal, zu welchem Zweck die NASA so manchen Satelliten damals ins All platzieren mochte. Das nationale amerikanische Selbstbewusstsein, das hat durch diesen Sputnik-Schock einen derartigen Schaden erlitten, dass dieses Thema Raumfahrt für ganz Amerika bald zum Prestigeobjekt wird. Parteiübergreifend sowieso, und Budgets, die gibt's gar nicht mehr, sondern alle vereinigen sich hinter Präsident Eisenhower, der nun die Ehre Amerikas retten will und alle Kraft bündeln möchte, um nun erstmal via Satellit mit den Russen gleichziehen zu können, hier mit zwei schwarzen Satellitenvertretern, mit dem Jesse Belvin im gemeinsamen amerikaweiten Satellitenfieber Satellite.

Gonna Get Me a Satellite. Der Wettlauf ins All beginnt hier. Mit Ernest Tucker dann bald unter dem Schlagwort Space Race. Und dabei beginnt dieser Wettlauf ins All bereits schon 1955. Damals mit der ersten Ankündigung von Dwight Eisenhower, der einen ersten erdumkreisenden Satelliten damals schon ins All bringen möchte. Aber es dauert eben noch seine Zeit, bis die Raketenkonstrukteure und die Satellitenbauer eben ihr erstes erfolgreiches Weltraummanöver dann an den Start bringen. 1955, da schreibt auch zum Beispiel bei uns in Deutschland der Spiegel, die Raumfahrt hat schon begonnen, ist Wernher von Braun der neue Kolumbus im All, und die Musikpropaganda, die hilft mal zumindest schon tatkräftig mit dem nächsten Bandleader Jimmy Haskell. Wir gehen damit zum ersten Mal im Namen der NASA auch ins All für die Amerikaner, wenn seine Single hier heißt Rockin' in Orbit mit dem Untertitel Space Satellite, The Big J Sputnik. Also der Stachel sitzt nach wie vor tief im angekratzten Weltraumbewusstsein der NASA. Und so übernimmt hier auch schon der Jimmy Haskell eben die musikalische Vorankündigung des ersten geplanten US-Umlaufsatelliten mit dem zumindest mal musikalischen Ziel von Rocket in the Orbit.

Die Single B-Seite verschreibt sich mit dem Astro Sonic auch schon voll und ganz diesem amerikanischen Weltraumfieber. Denn nach dem Sputnik 1 vom 4. Oktober 1957 und dem dann direkt folgenden nächsten Satelliten Sputnik 2 am 3. November 1957, da ist die USA jetzt gehörig in Zugzwang geraten und man plant bereits zum 6. Dezember 1957 dann auch endlich den ersten US-amerikanischen Satelliten ins All zu bringen, dann unter dem Namen Vanguard. Nur die Trägerrakete explodiert bereits 2 Sekunden nach dem Start. Und so wird natürlich auch die nächste Single mit Jimmy Haskell wieder unter diesem Namen garantiert auch kein Hit mehr werden. Mit dem ersten vollkommen gescheiterten Satellitenstart Vanguard von und mit Jimmy Haskell.

Was nun aber nach diesem misslungenen Start von Vanguard von dem Satelliten tatsächlich dann auch zum Chart-Hit führen wird, das passiert dann im Namen der nächsten Erdumlaufmission. Die heißt Jupiter C mit der Rakete Explorer 1, genau am 5. Februar 1958. Und damit wird natürlich nicht nur musikalisch hier der Turbo gezündet in diesem Jahr, nach diesem ersten US-Satellitenerfolg von Jupiter See in den Charts mit Pat and the Satellites.

Sofort gründen sich natürlich 1958 auch gleich die Satellites und die Spacemen mit ihrem Blast-Off. Aber aus insgesamt 28 Raketenversuchen, da werden in diesem Jahr in Summe nur 5 einen Erfolg einfahren. Und im darauffolgenden Satellitenjahr, da sind es immer nur die Hälfte aller Satellitenstarts, die es ins All schaffen. Aber allein wenn man sich schon mal die Dichte dieser versuchten Raketenstarts in diesen Tagen mal vor Augen führen will, dann merkt man vielleicht gleich, wie prestigebelastet dieses Thema Satelliten und Weltraum für die Amerikaner gegen die Sowjets natürlich damals gesehen wird, während man in der Bevölkerung auch schon seine ersten zaghaften Gedanken dann festmachen will, den Mond oder sogar den Mars dann besiedeln zu können. Dieser Weltraumenthusiasmus, der wird uns dann im Verlauf dieser Themenserie auch noch so manche weitere musikalische und auch filmische Blüte auch hervorbringen. Denn per Schallplatte oder per Kinofilm, da kann man grundsätzlich sich erstmal alles vorstellen. Und manches davon darf man sich natürlich auch vielleicht schon wünschen. Aber die Militärexperten, die sprechen bereits vom Missile Gap, von der Raketenlücke, in die die USA jetzt unweigerlich auch schon reingetappt ist, wenn man nicht schnellstmöglich zur Sowjetunion aufschließen kann. Also schickt man mal musikalisch erstmal für gute 3 Minuten den Satellite Rock ins All. Hier mit den Rebelairs und mit Lucky Ward und mit der Tiny Watkins zum Rockin' Satellite, die Eroberung des Alls. Die wird 1958 erstmal zur öffentlichen Angelegenheit erklärt. Hier mit den Rebelairs zum Satellite Rock.

amerikanische Bevölkerung, die leidet also ganz besonders unter der sowjetischen Sputnik-Schmach. Denn Russland, das wusste man ja, in ganz Amerika, das wurde im Vergleich zu den USA im Zweiten Weltkrieg auch schon merklich stärker zerstört als in den USA. Denn die Deutschen hatten damals im Zweiten Weltkrieg natürlich viele russischen Industrien auch zerstört. Und Russland verliert ungefähr 25 Millionen Einwohner, während Amerika auf dem eigenen Territorium nahezu ja unbeschadet geblieben war, mal abgesehen von Pearl Harbor und so einigen Inseln. Also wirkt dieser Sputnik-Schock auch umso deutlicher, weil Amerika damit auch unbedingt den Eindruck vermeiden möchte, dass das kommunistische Sowjetsystem einfach die besseren Leistungen hervorbringt als die Führungsmacht Amerika. Und damit war der Rocket Satellite auch geradezu notwendig, um damit jetzt endlich auch den ersten amerikanischen Satelliten im All auch gebührend feiern zu wollen mit Tiny Watkins.

1958 ist dann auch das Jahr, in dem die NASA ihre 5-Jahres-Programm-Vorhersage dann trifft mit dem Programm Mercury. Deren erster erfolgreicher Versuch, der hat dann auch zeitgleich die Fernsehwelt schon erreicht. Denn der Little Joe von Bonanza, der wird genau so benannt, weil diese erste Mercury-Mission noch kurz vor dem Start von Bonanza eben genau so benannt wurde. Little Joe. Und so veröffentlicht der Irving Green bei seinem Mercury-Label auch sinnigerweise mit dem Saxophonisten Red Prysock einen passenden Instrumentalerfolg namens Satellite. Wenn es schon eine Plattenfirma nämlich gibt unter dem Namen Mercury, jedes Propagandamittel ist absolut gerechtfertigt, um im Wettlauf ins All die Nase vorn haben zu können mit einem eigenen Satelliten auf dem Mercury-Label von und mit Red Prysock.

Der Rockin' Satellite von Ray Sawyer 1959, auch oftmals mal nur als musikalisches Wunschdenken. Denn die Erfolgsquote dieser Satellitenversuche, die wird 1960 auch nicht recht viel besser, mit insgesamt 36 Raketenstarts. 1961 starten bereits dann schon gleich 50 versuchsweise mal ins All. Aber auch hier schaffen es nur knapp 15% all dieser Satelliten eben genau bis dorthin. Also bloß gut, dass dabei in diesen Tagen wirklich auch niemand auf die Kosten schauen wollte und durfte, weil es natürlich der Frage der nationalen Sicherheit dient, dass die Sowjetunion diesen Vorsprung im All auch nicht weiter ausbauen kann. Denn bald ist auch die Zeit dieser vielen Satellitenstarts zur Erdumrundung auch vorbei, wenn aus dem Wettlauf ins All dann 1961 der Wettlauf

absolut Tolles, was Neues, was Perfektes, auch wenn es nicht so stabil war. Das war damals 1961 eben weltweit ein brisantes Thema und keiner hatte sich beschwert über höhere Roaminggebühren mit seinem Handy, sondern die Satellite Sadie, die war auch musikalisch das Mittel zum Zweck mit Bob Keefe.

Frank Virtue präsentiert uns hier sein Guitar in Orbit. Denn nachdem auch schon bei Sputnik No. 2 die Hündin Laika ins All transportiert wurde, da entsteht freilich natürlich auch sofort der Wunschtraum, dass man nicht nur Kommunikationssatelliten dorthin schießt wie den Telstar, sondern 1961 entwirft die NASA nach Mercury jetzt auch das Projekt Apollo, um damit auch Menschen ins All zu bringen. Nur auch hier werden dann die Sowjets um einen Wimpernschlag wieder schneller sein und der amerikanischen Raumfahrt auch schon zum zweiten Mal marktief ins Herz stoßen, denn am 12.

April 1961, da schicken die Sowjets ihren Kosmonauten Juri Gagarin als ersten Menschen ins All. Sein Raumschiff Wostok 2, das umrundet dann in gut 100 Minuten einmal die Erde und es landet dann auch wieder sicher auf dem russischen Territorium am Boden, während die amerikanische Musikwelt jetzt bereits titelt Orbit the Spy, die Spione aus dem Orbit, mit Paul Revere and the Raiders.

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damit lassen wir dann auch schon unsere vierte Weltraum-Episode jetzt zu Ende gehen mit Andy Dio im dann auch letzten Satellite. Denn ab sofort gilt es nicht mehr nur Satelliten ins All zu bringen, Historianer, sondern Menschen, die alsbald auch zum Mond fliegen sollen. Und natürlich gibt's auch am Ende dieser Weltraumabenteuerreise auch wieder eine weitere Variante von dem vielleicht schönsten Themensong, den man sich zu diesem Thema Mondlandung auch nur vorstellen kann. Fly me to the moon, in other words. Und in anderen Worten, wir schneiden dann auch zum nächsten Intro wieder genau eine Sekunde von unserem Intro ab und wir garantieren auch weiterhin immer eine neue Version von unserem Abschluss-Motto-Song, diesmal mit Tony Bennett und Fly me to the moon.

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Wir gehen heute auch noch kurz auf die großkalibrige Jagd nach Delana in Tennessee mit Gitarrist und Sänger Eddie Hill, jetzt zum Buckshot. Dort heute am 21. Juli 1921 geboren als der James Edward Hill und dort macht er sich zuerst mal als Diskjockey im Radio berühmt. Ab 1949 dann auch für die kommenden 10 Jahre als Sänger mit über 20 Hillbilly-Singles unterwegs und so lernt er 1951 in Nashville den Gitarristen Hank Garland kennen zum Steamboat Stomp, typischer Early 50s Hillbilly Groove, auch längst natürlich noch ohne Schlagzeug auf der Bühne mit Gitarrist Hank Garland und Sänger Eddie Hill.

Hot Guitar, die konnte ich bei einem meiner Amerika-Aufenthalte auch mal wirklich live auf der Bühne erleben. Von einer vollkommenen No-Name-Band, damals als Vorgruppe im Foothill Club von Big Sandy and the Flyride Boys, noch während der 90er Jahre. Und so gut wie niemand im Publikum hat das überhaupt interessiert, was diese fünf Burschen da auf der Bühne gezaubert hatten. Und eigentlich machten die gerade so den Eindruck, als wären sie mit ihren Latzhosen gerade mit dem Traktor vorgefahren. Aber wenn man dann genau so eine ganz exakte Gitarrenimitation live miterleben darf, dann weiß man wirklich ganz genau, warum diese Hillbilly-Wurzeln dort derart starke Talente hervorbringt, die in unseren Breitengraden bei den Country-Fans wahrscheinlich Begeisterungsstürme hervorrufen würde. Denn auch wenn ein Eddie Hill am Ende auch keinen überregionalen Chart-Hit verzeichnen kann, die Gitarrenarbeit von Hank Garland, die hängt die musikalische Richtschnur trotzdem mal deutlich hoch. Knock It Off, dieser Groove, der haut dich um, hier noch 1955 mit Eddie Hill.

zu diesem Surfin' Blues aus unserem heutigen 60s-Album des Tages. Da habe ich auch ein ganz persönliches Sammlerverhältnis, denn es war damals eine der ersten 33er-Werke, die mit ihren beiden Chart-Hits von der Surfin' Hootenanny und den Guitars, Guitars, Guitars auch schon beim ersten Hören vollkommen nebensächlich geworden waren. Und da hatte ich damals schon während der 70er-Jahre zum ersten Mal den bleibenden Eindruck gewonnen, dass die oft so hochgelobten Hitparaden wohl kaum das Beste abbildet, was diese Epoche wirklich zu bieten hat. Und so trifft hier der Gitarrist Al Casey auf den Komponisten und Produzenten Lee Hazlewood. Und gemeinsam fliegen sie heute ganz buchstäblich mit dem Adler, mit El Aguila zur Surfin' Hootenanny mit Al Casey.

Wenn es doch in diesen Tagen dort an der amerikanischen Westküste auch so einige tödliche Unfälle gegeben hat bei den Surfern, die sich dort unter anderem auch am Dead Man's Curve ereignet, im Namen von Jan and Dean. Der Al Casey sorgt hier ganz makaber für den direkt übersetzten Abtransport im Leichenwagen The Hearse aus unserem heutigen 60s-Album des Tages von der Surfin' Hootenanny. Und so packen wir aber über die Sommertage hinweg auch noch so einige weitere wortlose Surferalben mit drauf auf unserem Tageskalender. Hier auch in Anlehnung bei Jack Nietzsche zum Lonely Surfer von Al Casey.

natürlich gehen wir heute auch bei unserer 60s Instrumentalecke mit den Space Creatures von den Spotniks weiterhin in den Weltraum und auch gleich nochmals wortlos direkt an die Abschussrampe der Raketen, die uns alle noch während der 60er Jahre musikalisch begleiten bis ins All, von Cape Kennedy, wie man das Cape Canaveral damals noch vor der Ermordung von John F. Kennedy genannt hatte. Aber nach der erfolgreichen Mondlandung, da hatte man sich 1973 dann entschlossen, beim US Board of Geographics das Cape Kennedy in Cape Canaveral umzutaufen. Nur hier befinden wir uns eben noch mittendrin im Jahr 1968 im sogenannten Space Age mit den Spotniks auf Cape Kennedy.

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1: Mit unserem nächsten Künstlerkompass, da schauen wir mit Yusuf Islam zum Einstieg nach Swinging London. Dort, wo Musik und Kunst und Mode und Zeitgeist pulsieren in der zweiten Hälfte der 60er Jahre, an der Carnaby Street oder eben auch hier an der Portobello Road.

Wir entführen euch als nächstes mit dieser Debütsingle im Jahr 1966 nach Swinging London an die Portobello Road mit Stephen Dimitri Giorgio, natürlich wesentlich besser bekannt damals als der Cat Stevens. Geboren wird er dort genau heute am 21. Juli 1948 als Sohn eines zypriotischen Vaters und einer schwedischen Mutter. Und die führen dort in der Nähe des Piccadilly Circus ein griechisches Restaurant. Und mit 15 inspirieren ihn die Beatles, sich vom Vater eine Gitarre schenken zu lassen. Und dann verzieht sich der junge Stephen auch gerne aufs Dach ihres Wohnhauses im Londoner West End, wann immer er seine ersten Songideen ausbrüten will. Und wenn wir die Portobello Road auf der B-Seite jetzt gleich auch noch umdrehen, dann kommt dabei mit der Debüt-A-Seite auch gleich schon sein erster landesweiter Hit zustande. Der heißt I Love My Dog von und mit Cat Stevens.

Nachdem dann wenig später sein Matthew and Son auch bereits auf dem britischen Hitparadentreppchen dann landet, da interessieren sich auch sofort seine Kollegen für seine Songideen. Hier zum Beispiel auch die Jackie Trent im selben Jahr 1967 mit seinem Hummingbird aus der Feder von Cat Stevens.

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Hier lässt sich auch das Duo Double Feature aus Birmingham mal im ganz buchstäblichen Sinn den Kopf festschrauben, damit aus dieser Cat Stevens Song-Idee zumindest mal ein Piratensender-Hit werden durfte im Jahr 1967. Und wenig später verfasst unser Jubilar auch im selben Jahr noch für Paul und Barry Ryan auch einen nächsten landesweiten Chart-Hit mit Keep It Out of Sight.

Ein Hit jagt auch gleich den nächsten, auch wenn damit wieder diesmal nicht das Original von Cat Stevens in den Hitparaden landet, sondern hier die Tremolos aus Dagenham mit seiner Songidee von Here Comes My Baby. Und auch der David Garrick braucht im selben Jahr noch einen Hit-Nachfolger für seine Dear Mrs. Appleby. Und auch da kommt unser Komponist Cat Stevens wie gerufen für einen nächsten Top-20-Erfolg für den Philip Darrell Corr, den David Garrick. I've Found a Love aus der Feder von Cat Stevens.

Für den Peter James verdient sich unser Jubilar im selben Jahr 1967 hier auch noch mit seiner Go Home Ulla. Nicht nur als Produzent, sondern auch als Duettpartner. Peter James und Cat Stevens mit Do You Believe? Love is Built on a Dream.

Inzwischen im Jahr 1968 gelandet mit Cat Stevens und Here Comes My Wife. Da war nun der nächste Chart-Hit von ihm bereits auch ein zweites Mal schon zur Single geworden. Denn sein Original von The First Cut is The Deepest. Das bleibt zuerst mal auf seiner Debüt-LP The World of Cat Stevens. Und dann wird aber sowohl mit der P.P. Arnold als auch mit den Kubas aus Liverpool hier das Ganze zur Single nochmal nachgelegt. Die Kompositionen von unserem Jubilar, die werden bereits mehrfach gerne als Hit-Aspiranten gesehen. Ja, auch bei The First Cut is The Deepest.

Nicola di Nuovo. Hier ist sie auch in Italien gelandet mit den aus London ausgewanderten Rogues im Namen von Cat Stevens, auch bei Beat in Europa zum Hit. Aber auch in Frankreich und in Spanien, da finden seine Ideen auch zeitgleich Widerhall. Hier mit der Señora di Duena als die Lady Dabanville mit Richard Antoni.

Der Frederik aus Paris stiftet uns zur Fortsetzung von Beat in Europa ja auch noch die Fleur Sauvage im Namen von Cat Stevens, natürlich auch bei uns zum Chart-Hit geworden, dann aber im Reggae-Format mit Jimmy Cliff und der Wild World von Cat Stevens.

Mike Sedgwick übernimmt hier 1971 auch noch sein Morning Has Broken zur britischen Single aus dem Cat Stevens Album Teaser and the Fire Cat. Und aus dem zurückliegenden Album Tea for the Tiller Man, da bleibt auch noch ein LP-Track erstmal versteckt, mit dem wir dann aber unsere kleine Frühzeitexpedition mit Cat Stevens auch abschließen wollen. Aber spätestens seit dem britischen Treppchenplatz von der Boyzone im Jahr 1995, da ist auch sein Father and Son auch in allen Ohren gelandet. Einer der wirklich prägenden Komponisten und Sänger dieser Tage. Auch danach fast im Jahresrhythmus immer wieder noch bemerkenswerte Alben eingespielt. Nur für uns hat's einfach nur eine Stunde an Sendezeit übrig. Für all die Ideen im Namen des später auch umbenannten Yusuf Islam alias Cat Stevens.

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Moin moin allerseits und herzlich willkommen bei Backstage, der Sendung für Trash, Kitsch und Kult. Mein Name ist Thorsten Schmidt und wir finden uns wieder in der wunderbaren Welt der Fab Four aus Liverpool. Heute wieder mit erfolgreichen Hits und seltenen Raritäten, mit Coverversionen und Konzertmitschnitten. Also ein bisschen dies und ein bisschen das. Something This, Something That und Something von Shirley Bassey. Something.

Heute geht es wieder um die Musik von John, Paul, George und Ringo mit Hits und Raritäten, mit Coverversionen und Konzertmitschnitten und mit vielem, vielem mehr. Ja, und mit Ringo. Bei den Aufnahmen der Beatles für ihre erste Single Love Me Do, da hatte der Produzent George Martin kein Vertrauen in Ringo und er engagierte den Studiomusiker Andy White für den Schlagzeugpart. Und vielleicht war das ja der Grund für Ringo, Love Me Do, 36 Jahre später neu aufzunehmen, ja, um endlich selber Trommel

Ringo Starr und Paul McCartney live in den 90ern mit zwei Songs der Beatles, Erinnerungen an die frühen Erfolge in den 60s. Nachdem die Beatles sich entschlossen hatten, keine Konzerte mehr zu spielen, da hatten sie mehr Zeit für die Arbeit im Studio. Und es zeigte sich, dass neue Ideen für neue Songs nur so sprudelten. Sie haben es dann gar nicht mehr geschafft, alle Songs auf ihren letzten Alben unterzubringen. Die Urversion von Jealous Guy hatte John 1968 in Indien komponiert. Der Song hieß ursprünglich Child of Nature. Eine Demoaufnahme findet man als Bonustrack auf der Deluxe-Ausgabe des Weißen Albums von 2018. In der Get Back Session im Januar 69 haben sich die Beatles Child of Nature wieder vorgenommen, aber eine veröffentlichungsreife Aufnahme haben sie nicht hinbekommen. Eine Rohversion gibt es immerhin als Bonustrack auf der CD Let It Be Naked. Mit neuem Text und neuem Titel haben wir diesen Song dann auf Lennons Imagine Album kennengelernt. Jealous Guy von 1971.

Auch Teddy Boy entstand 1968 während des Aufenthalts der Beatles in Indien. Paul präsentierte den anderen seine Songidee allerdings erst knapp ein Jahr später, während der Get Back Sessions. Die Beatles haben mehrere Versionen des Songs aufgenommen und ursprünglich war vorgesehen, Teddy Boy mit auf das Album Let It Be zu nehmen. Aber als Phil Spector die Aufnahmen überarbeitete, flog die Beatles-Aufnahme von der Platte und wurde erst auf der Anthology 3 veröffentlicht. Paul hat seinen Song für seine erste Solo-LP dann neu aufgenommen und diese Version haben wir gerade eben gehört. George hatte es nicht leicht, wahrlich nicht leicht, für seine Songideen bei John und Paul Anerkennung zu finden. Während der Get Back Sessions haben die Beatles mehrfach an All Things Must Pass geprobt. Man hört den Aufnahmen aber deutlich an, dass John und Paul nicht ernsthaft bei der Sache waren, so dass George dann ziemlich gefrustet war und eine Solo-Version aufnahm. Und diese hören wir jetzt von der Anthology 3. Sing it.

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1: Das war die Beatles-Version von All Things Must Pass und George mit seinem eigenen Humor verpasste John und Paul noch eine Spitze, indem er sein erstes Soloalbum All Things Must Pass nannte, so nach dem Motto, seht her, so schlecht wie ihr diesen Song gemacht habt, so schlecht ist er doch gar nicht. Und mit diesem Namen stand das Dreieralbum dann weltweit auf Platz 1 in den Hitparaden. Für George mit Sicherheit eine Genugtuung. Wir sind mittendrin in der musikalischen Welt der Fab Four aus Liverpool mit vielen Hits und vielen Raritäten und der Mikrofon ist immer noch Thorsten Schmidt. Ja, und wir hören ja auch viele Coverversionen in dieser Sendereihe. Manchmal liegt der Verdacht nahe, dass es bei der einen oder anderen Coverversion nur um das schnöde Geld ging, um Money. Die beiden nächsten Interpreten sind allerdings, was das angeht, über jeden Verdacht erhaben. Ringo Starr und Bryan Adams.

Auch heute gibt es wieder eine Single-Rückseite der Woche und weil schon vom Album All Things Must Pass die Rede war, stammt diese Single von diesem Album. My Sweet Lord war ja ein Welthit und ich habe mir die Single auch gekauft, aber ich muss ganz ehrlich sagen, an My Sweet Lord habe ich mich dann doch ziemlich schnell satt gehört und deshalb habe ich die Single meistens umgedreht auf den Plattenteller gelegt, denn dort war Isn't It a Pity 7 Minuten lang und irgendwie mystischer und spiritueller. Ich hätte das damals nicht so gesagt, weil ich auch gar nicht gewusst hätte, was das bedeutet, aber ich habe es damals so empfunden und ich empfinde das heute immer noch so. Bei unserer Single-Rückseite der Woche, Isn't It a Pity von George Harrison. Isn't

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1: Jawohl, wir sind immer noch mittendrin in der musikalischen Welt der Fab Four aus Liverpool mit vielen Hits und vielen Raritäten und am Mikrofon ist immer noch Thorsten Schmidt. Ja, und während Paul schon ganz ungeduldig mit seinen Flügeln schlägt, möchte ich noch darauf hinweisen, dass gleich noch Joe Cocker zu hören sein wird und die Beatles selbst mit einem Song vom Revolver-Album. Und dann gibt's noch einen Beitrag aus der Rubrik The Beatles Mixes. Und mit ein bisschen Glück werden wir das alles noch schaffen in den nächsten 20 Minuten. Mit ein bisschen Glück. With a little luck, die Wings.

0: Immer wenn dieser Jingle zu hören ist aus dem amerikanischen Help-Album, dann ist James Bond gefragt oder auch Sherlock Holmes. Denn dann begeben wir uns auf die Spurensuche nach den klitzekleinen Unterschieden in den Beatles-Mixes. Wobei diese Unterschiede heute nicht so klitzeklein sind, wenn es um den Song Get Back geht. Von diesem Song gibt es nämlich zwei verschiedene Versionen. Die Beatles haben diesen Song sogar mehrfach aufgenommen, vom 23. bis zum 30. Januar 1969. Sie waren sich sehr schnell einig, dass dieser Song die nächste Single werden sollte, aber sie waren sich nicht so rasch einig, welche Version sie auswählen sollten. Deshalb überließen sie die Qual der Wahl ihrem Toningenieur Glyn Johns und der bastelte eine Fassung aus zwei Aufnahmen vom 27. und vom 28. Januar zusammen. Ja, das war schlussendlich der Mono Remix 5 und der um 2 Sekunden kürzere Stereo Remix 1. Und diese Bastelei kennen wir von der Hitsingle und die landete ja in Deutschland, in England und in den USA auf Platz 1. Im März 1970 bekam dann der Produzent Phil Spector das gesamte Aufnahmematerial in die Hände und ihm gefiel so gar nicht, was er vorfand. Er schnitt eine neue Version von Get Back zusammen, diesmal nur mit Aufnahmen vom 27. Januar und er fügte noch ein paar Zitate von John dazu, vom Konzert auf dem Dach des Apple-Gebäudes, damit es dann so klingen sollte, als wäre seine Get Back-Version ein Mitschnitt von diesem Konzert, aber das war es gar nicht. Also ein bisschen eine Mogelpackung und die landete dann auf der LP Let It Be. Und diese LP-Version von Phil Spector ist sicherlich die weniger bekannte und deshalb hören wir sie jetzt.
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3: Vielleicht möchte ja jemand von euch noch mehr erfahren über die klitzekleinen Unterschiede in den Abmischungen der Beatles-Veröffentlichungen. Und deshalb möchte ich an das Buch The Beatles Mixes erinnern. Das haben Holger Schüller und ich geschrieben, vor mehr als 20 Jahren war das. Und deshalb fehlen darin die allerneuesten Ausgrabungen aus dem Apple-Archiv. Aber wir haben auch damals schon auf mehr als 120 Seiten zusammengetragen, worin sich vor allem die Vinyl-Ausgaben unterscheiden. Klitzeklein, aber dennoch deutlich hörbar. Das Buch ist im Buchhandel natürlich längst vergriffen, aber ich habe noch ein paar Exemplare übrig und wer eins haben möchte für 18 Euro inklusive Versand, der schreibe mir gern eine E-Mail an meinemeinung@musikausstudiobremen.de. Noch einmal, meinemeinung@musikausstudiobremen.de. So, das war die dritte Ausgabe von Beatlemania und deshalb kommt in der nächsten Woche schon die vierte Folge mit Songs der Fab Four aus Liverpool. Und was heute zu hören war, steht auf der Playliste der Sendung im Internet unter www.musikausstudiobremen.de. Und dort findet ihr dann weitere Informationen über die gespielten Songs. Ich verabschiede mich mit alten braunen Schuhen und ich hoffe, ihr seid in der nächsten Woche auch wieder mit dabei. Mein Name ist Thorsten Schmidt und ich sage Tschüss und Beatles Forever.

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Hallo zusammen und herzlich willkommen. Hier ist Gutes von gestern. Ich bin Carsten Weidenfeld und ich freue mich, dass ihr wieder mit dabei seid. In der kommenden Stunde gibt es wieder ein paar schöne Classics aus den 70ern und die ein oder andere Geschichte dazu. Wie immer an dieser Stelle viel Spaß und gute Unterhaltung hier bei Gutes von gestern.

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1: Wir kommen jetzt zu dem Künstler James Taylor, der 1970 den Song Fire and Rain veröffentlicht hat. Ein sehr ernster Song, in dem er den Selbstmord einer Freundin verarbeitet hat. Naja, und außerdem erzählt der Song von seinen Erfahrungen mit der Drogenabhängigkeit. Ich meine, das hört man ja oft, dass Künstler ihre Probleme in Liedtexten umarbeiten. Naja, und nach der Veröffentlichung von Fire and Rain, da gab es den zweiten Platz in Kanada und den dritten Platz in dem Billboard Hot 100. Also eine Nummer, in der James Taylor sich nicht nur die Sorgen von der Seele geschrieben hat, sondern auch eine Nummer, die sehr, sehr erfolgreich wurde. Die Single Fire and Rain findet man übrigens auch auf seinem zweiten Album, das heißt Sweet Baby James. Hier ist er jetzt, James Taylor, mit seinem Folk-Rock-Song Fire and Rain.

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1: Ihr hört immer noch Gutes von gestern und am Mikrofon sitzt immer noch Carsten Weidenfeld. Und in der nächsten Musikgeschichte geht es gleich um den britischen Sänger Johnny Wakelin und einen Song, der 1976 bei uns in Deutschland auf Platz 2 war. Also weiterhin eingeschaltet bleiben und freut euch auf die nächste Musikgeschichte hier bei Gutes von gestern.

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1: Hier bei Gutes von gestern geht es jetzt weiter mit dem britischen Sänger Johnny Wakelin. Er schrieb bereits als Jugendlicher seine ersten Songs. Bei einem Motorradunfall verlor er ein Bein und danach war er unsicher, ob es mit der Karriere überhaupt klappen würde. Naja, anfangs trat er erfolglos in Clubs der Heimatstadt auf und der Produzent Robin Blanchflower, der entdeckte ihn dann schließlich. Dieser Produzent hatte schon Carl Douglas mit Kung Fu Fighting in die Charts gebracht und der erste Charterfolg für Johnny Wakelin, der kam 1975 mit dem Song Black Superman. Ja, das war eine Hommage von Wakelin an Muhammad Ali. Ein noch größerer Erfolg, der kam dann 1976 mit dem Titel Inside Air. Dieser Titel schaffte es europaweit in die Hitparaden und hier bei uns in Deutschland hielt sich Inside Air 26 Wochen in den Charts und schaffte es auf Platz Nummer 2. Ja, und diesen zweiten Platz von 1976, den habe ich natürlich mitgebracht. Wir hören uns das ganze Ding jetzt mal an. Hier ist Johnny Wakelin und Inside Air.

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1: Ihr hört immer noch Gutes von gestern mit den Kulthits aus den 70ern. Unter Mikrofon sitzt immer noch Carsten Weidenfeld. In unserer nächsten Songgeschichte geht es gleich um die damaligen Erfolge von The Jackson 5 und wir hören den Titel I Want You Back. Also bleibt weiterhin eingeschaltet hier bei Gutes von gestern.

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1: So, wir machen jetzt weiter mit der amerikanischen Soulband The Jackson 5. Die Jackson 5, ja, die hatten in den 70ern riesengroße Erfolge. Die Band wurde ursprünglich 1964 gegründet, da hießen sie noch The Jackson Brothers. Und Joseph Jackson hatte damals seine Söhne Jackie, Tito und German Jackson als Band zusammengebracht. 1966 stießen dann noch die beiden Brüder Marlon und Michael Jackson dazu. Die Band wurde dann in The Jackson 5 umbenannt und der damals 7-jährige Michael wurde Leadsänger. Eine ganz bekannte Nummer von den Jackson 5, das ist der Song I Want You Back. Dieser Song erschien 1970 hier bei uns in Europa und das Musikmagazin Rolling Stone wählte das Lied 2004 auf Platz 121 in der Liste der 500 besten Songs aller Zeiten. Noch ganz schnell zur Geschichte von diesem Song. Ja, ursprünglich sollte das Ganze eigentlich I Want To Be Free heißen und sollte von Gladys Knight oder Diana Ross gesungen werden. Ja, das gefiel dem Inhaber des Plattenlabels Motown aber nicht. Er wollte ganz gerne ein Lied haben, das von Kindern gesungen werden kann. Es wurde kurzerhand umgetextet und die Jackson 5 nahmen das Lied dann unter dem Titel I Want You Back für ihr Debütalbum auf. In den amerikanischen Billboard-Charts wurde das eine Nummer 1 und in den UK-Charts ein Platz Nummer 2. So, natürlich haben wir den Titel auch hier bei Gutes von gestern. Hier sind die Jackson 5 mit I Want You Back.

Ja, liebe Musikfreunde, das war es leider schon wieder für den Moment. Das war Gutes von gestern, die Classics aus den 70ern. Ich sage Dankeschön fürs Dabeisein und freue mich auf die nächste Sendung. Tschüss und bye bye, sagt Carsten Weidenfeld.

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